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Ja, schönen guten Abend. Wenn ihr Here Comes the Night gehört habt, dann seid ihr richtig gelandet bei Back to Radio auf Stream.d, Radio aus Düsseldorf für Düsseldorf. Es ist Samstagabend, der 16. Mai, der Vorabend von Udo Lindenbergs 80. Geburtstag. Und darum geht es heute Abend in der Sendung. Und wir hauen direkt mal einen raus aus seiner ersten Zeit oder 1974, Johnny Controlletti.

0: Ja, da habt ihr schon mal eine Essenz von Udo gehört mit seinen speziellen Namen, die seine Karriere, seine Platten geprägt haben. Johnny Controlletti, Elli Pirelli, Rudi Ratlos und auch seine Sehnsucht, in andere Länder zu kommen. Besonders Amerika kommt immer wieder vor. Und ich spiele euch jetzt mal einen kleinen Spezialausschnitt vor von Benjamin Stuckrad-Barre, wo er mit Udo in Amerika einreist.
1: Neulich war ich mal wieder in Amerika. Wir haben beide einen Hut auf. Udo konnte sich nicht entscheiden, welchen er mitnimmt, hatte keine Hutschachtel griffbereit, also war für den Zweithut die sicherste Beförderungsart mein Kopf. Seit einer Stunde stehen wir in der Warteschlange vor den Einreiseschaltern des Flughafens von Los Angeles und je näher wir den grimmig schauenden Uniformierten in ihren Glaskästen kommen, desto nervöser werde ich. Wie sie 100-mal zwischen Pass und Einreisendengesicht hin und her schauen, in ihren Computer gucken, unfreundliche Generalverdachtsfragen stellen, Fingerabdrücke nehmen, Fotos von einem machen, schrecklich. Land of the free? Aber wirklich erst, wenn man drin ist. Wir sind Touristen, das ist ganz wichtig. Holiday, Vacation, Urlaub, Urlaub, Urlaub. Davon darf man nicht abweichen. Egal mit welchen Trickfragen sie kommen. Urlaub. Ich habe zur Sicherheit auch Udos ESTA-Nummer auf einem Klebezettel in meiner Reiseunterlagen-Klarsichtfolie. Udo hat seinen Reisepass schon aufgeklappt in der Hand. Er glaubt, dass es ganz schnell geht. Wie immer, wenn wir zusammen reisen, nehme ich ihm kurz Pass und Ausweis ab und freue mich an den dort festgehaltenen Staatsbürgerfakten. Udo Gerhard Lindenberg. Gerhard. Wohnsitz Hotel Atlantik. Ein Schalter wird frei und der Uniformierte in dem uns barsch Next zugewiesenen Glaskasten hat besonders schlechte Laune. Natürlich sind wir rein äußerlich ein seltsames Paar, nicht unbedingt Leute, die man ohne Nachfragen durchwinkt. Udo in engen Nadelstreifenhosen mit Nietengürtel und auf neongrünen Socken. Er hatte keine Lust mehr auf Schuhe nach dem langen Flug. Dazu eine Art Kapitänsuniformjacke und einen braunen Hut. Ich mit Matrosenhemd und Jogginghose, Udos Zweithut auf dem Kopf, einem Tropenhut. In Deutschland wäre das gewiss anders, doch wenn man ihn nicht kennt und einfach zum ersten Mal Udo Lindenberg sieht, so wie er eben aussieht, tja, was macht man da als Grenzkontroll-Dobermann? Es ist ja nicht so, dass wir aussehen, als hätten wir eventuell Drogen dabei oder so. Wir sehen vielmehr aus, als bestünden wir praktisch aus Drogen. Säße ich in so einem Glaskasten, diese beiden Typen würde ich mir auf jeden Fall genauer angucken. Jetzt keinen Fehler machen, freundlich, aufgeräumt, klar, unverdächtig wirken. Immer wenn man das versucht, wirkt man natürlich besonders verdächtig. Ich fange an zu schwitzen. Schon bei dem Herrn vor uns hat es 10 Minuten gedauert und der sah nun wirklich so aus, wie ein 12-Jähriger einen seriösen Geschäftsmann malen würde. Erst jetzt sehe ich, dass Udo tatsächlich Zigarre raucht, ganz lässig, beiläufig, im Flughafengebäude, im rauchparanoiden Amerika.
2: Hi, hi, yeah, here we are, happy to be here again. How are you doing, man? Good looking, sagt Udo und pafft an seiner Zigarre. Und ich denke, das war's dann.
1: Der Uniformierte ist nicht zu Späßen aufgelegt, doch da kennt er Udo schlecht. Den aus der Ruhe zu bringen, da braucht es schon mehr als missmutig zu gucken und zu bellen. No smoking, sir.
2: Oh, excuse me, yeah,
1: sagt Udo friedlich und lässt die Zigarre brennen, hält sie aber jetzt auf Gürtelhöhe. Das ist sein Kompromissangebot. Ich versuche, das Schlimmste zu verhindern und geselle mich dazu, werde aber streng zurück hinter die Absperrung geschickt, Einzelvernehmung. Und so kann ich nicht eingreifen und sehe und höre nur, wie alles immer schlimmer wird. Udo hört gar nicht auf zu reden. Der Uniformierte fragt Udo, was er beruflich mache. Schon toll, dass Udo das nochmal gefragt wird in seinem Leben.
2: I'm a musician, started as a drummer, you know, back then, 100 years ago.
1: Das ist komplett wahnsinnig. Udo trommelt ein bisschen mit seinem Reisepass und seiner Sonnenbrille auf dem Grenzschalter-Tresen rum.
2: Drummer, yeah, jazz drummer, you know, didim, didim, didim, yeah. But now...
1: Er muss jetzt sofort aufhören, seinen Wikipedia-Eintrag szenisch vorzutanzen. Ich nähere mich nochmal, um die Sache abzukürzen, aber der Uniformierte wedelt mich weg wie eine Schmeißfliege. Dass man sich so fühlt, ist ja Ziel dieses amerikanischen Einreisewahnsinns. Ich höre Udo sagen, er sei von Beruf Udo Lindenberg. Diesen Beruf gäbe es nur einmal auf der Welt. Udo, nicht UFO? Wobei, so sicher könne man da gar nicht sein, denn er sei eigentlich heimlich, aber das dürfe keiner wissen, das entführte Kind von Charles Lindbergh. Ah ja? Der Uniformierte guckt jetzt nicht mehr misstrauisch, es ist mehr so ein Guantanamo-Blick. Er sei, fährt Udo fort, ein in Deutschland sehr berühmter Rockmusiker, aber man wisse ja nie, junge Talente, weltweit unterwegs, ne? Vielleicht werde das ja noch was mit seiner Karriere in Amerika. Er zeigt, das tut er wirklich, dem Uniformierten auf seinem iPhone einen Videomitschnitt von einem seiner Stadionkonzerte. Yeah, gedong, gedong, sagt Udo. Und ich denke, alles klar, das endet auf jeden Fall in einem fensterlosen Raum.

0: Ja, das war der Radiosong und von der LP Galaxo Gang aus 1976. Ich werde ja heute Abend keine Hitparade von Udo Lindenberg spielen, Top-Hits, Best-of oder so. Ich habe mal geschaut, was ich so im Schrank habe. Habe alle LPs, die ich habe, mitgebracht und wir werden das eine oder andere spielen von neuen Sachen, von alten Sachen, nicht chronologisch. Aber ihr wollt ja sicher wissen, Udo steht ja immer noch am Zoll in Amerika. Und jetzt kommt die Fortsetzung, wie die Story weitergeht.
1: Schade, die Reise war so heiter losgegangen. Udo und ich zu zweit nach Los Angeles. Weil es jetzt ja schon wieder vorbei ist, fliegen die schönsten Szenen der bisherigen Reise nochmal an mir vorbei. Gestern Abend mein erster grober Fehler als Reiseleiter. Beim Zwischenstopp in Zürich folgte ich der Ausschilderung Transit Hotel. Ich dachte, das sei richtig, denn Transit war es doch, was wir machten. Zwischenhalt in Zürich, andern Tags von dort der Direktflug nach Los Angeles. Weil Udo durchgängig plapperte und vor allem ein Zigarrengeschäft suchte, merkte er kaum, dass wir einmal im Kreis durchs gesamte Flughafengebäude liefen. Schließlich an der sehr seltsamen Rezeption, ein Resopaltisch, des Transit-Hotels, blickte Udo sich irritiert um. Sah letztes Mal irgendwie ganz anders aus. Ob das echt das Radisson Blue sei? Nein, es war das Transit-Hotel, eine Notunterkunft für Menschen ohne Visum. Udo, ja, Schlafsaal, Jugendherberge, ne? Könnten wir auch machen. Führt vielleicht zu erotischen Begegnungen mit gestrandeten Elfen oder so, Aber lass mal vielleicht doch gucken, ob wir das Radisson Blue nicht noch finden. Die hatten so eine gute Bar. Wir fanden das richtige Hotel und Udo sagte zum Rezeptionisten, sag mal, muss man bei euch auch zum Rauchen raus vor die Tür wie ein Hund? Ja, echt? Sogar in der fantasievollen Schweiz? Lektionen in Udo-Charme. Funktioniert weltweit. Als er beim Auschecken nach der PIN seiner Kreditkarte gefragt wurde, wusste er nicht weiter. Wie könnte die denn sein, Stucky Man? Weißt du das? Das wusste ich natürlich auch nicht. Überlegte Udo. Da müsse er wohl mal seine Reisefee anrufen oder seinen Steuerberater. Oder wer das eben weiß, ne? Irgendwer wusste es dann, wir flogen ab, beide einen Hut auf, bester Dinge, wir freuten uns. Los Angeles, 10 Tage zu zweit rumstreuen, Blödsinn machen, bisschen an den Texten für seine nächste Platte arbeiten. Ja du, und ansonsten flexible Sorte, mal gucken, ne? So reist man mit Udo. Mir fiel ein alter Udo-Text ein, so wie mir eigentlich immer in jeder Situation ein alter Udo-Text einfällt. Und das hier passende Grenzkontrollcomputer-Zitat geht so. Ich sag, bitte taken Sie's easy, man weiß doch, was da steht. Dass die Republik an solchen Vögeln wie mir sowieso demnächst zugrunde geht. Doch was ist nun mit Udo und dem Uniformierten? Och, Udo erzählt ihm gerade, er und ich, wir seien Straßenkatzen, deshalb könne man noch gar nicht so genau sagen, was wir hier machen würden und wo, das werde man ja dann schon sehen, ne? Zwar seien German Lyrics seine Spezialität, doch sei er immer offen für Neues und so ein Welthit, och, den würde er schon nehmen, warum nicht? Ginge zur Not auch auf Englisch. Und vielleicht finde er ja hier mit seinem Hitnäschen irgendwo in der Wüste oder in einer schummrigen Bar oder so ein Lied, das er mit seiner Stimme veredeln könne. Ob vielleicht er, der Uniformierte, zufällig einen hätte, einen Hit? You never know. Er sähe sehr musikalisch aus. Ob er nicht manchmal zu Hause musiziere für seine gewiss sehr hübsche Frau? Und jetzt passiert das Unglaubliche. Diese volle Ladung Udo-Charme und improvisierender Laber-Jazz sind dem Uniformierten zu viel. Jetzt fällt er wirklich aus seiner Rolle, der des abweisenden Angstverbreiters. Und er lacht. Er hört gar nicht auf zu lachen. Er winkt Udo weiter, lacht immer noch, schüttelt den Kopf, ruft Udo hinterher, dass er ein lustiger Typ sei. And good luck. Dann bin ich dran. Ob ich zu dem gehöre, fragt der Uniformierte, zeigt auf Udo, immer noch kopfschüttelnd und lachend. Ja, sage ich und darf direkt hinter Udo hergehen. Ganz kurzer Blick in den Pass, ja, alles klar. Ich gehöre zu Udo, so viel ist sicher.

Ja, wir wollen doch einfach nur zusammen sein. Udo, eine Platte von 1973. Ich glaube, es gibt keinen Künstler in Deutschland, der so viel von, jetzt nehme ich mal das Wort Wiedervereinigung in den Mund, aber Cello und Rock'n'Roll Arena in Jena und Sonderzug nach Pankow, all diese Songs. Und ja, er hat das immer wieder in seinen Songs gebracht, die Sehnsucht, das Land zusammenzubringen. Und irgendwann ist es dazu gekommen. Und ihr fragt euch sicher, wo ist der Max? Ja, der Max hat mich heute allein gelassen. Und das ist jetzt nicht die Revanche fürs letzte Mal, als ich mal in Urlaub war. Aber ich bin heute nicht ganz allein im Studio. Und ich habe auch einen Gast mitgebracht, den ich euch gleich vorstellen werde. Aber ich stelle ihn euch erstmal musikalisch vor, denn er ist auch ein großer, großer Lindenberg-Freund. Und ja, er hat auch den Lindenberg gecovert, wenn man so will. Und wir spielen den Song Rock'n'Roller.

0: Ja, das war eine sehr schöne Coverversion von Rock'n'Roller, die nach meinem Geschmack auf jedem Tribute für Udo fehlt, die gerade im Moment so alle erscheinen. Und ich habe ja gesagt, ich bin heute, obwohl der Max nicht dabei ist, nicht ganz alleine. Ich habe denjenigen mitgebracht, der diese Coverversion eingespielt hat. Und ich begrüße erstmal den Volker König.
1: Ja, Hallöchen. Hallöchen, Rainer. Erstmal vielen Dank für die Einladung hier. Mein Name ist Udo Lindenberg. Ich bin 1946 direkt vom Himmel in ein Doppelkornfeld gefallen. Nein, mein richtiger Name ist Volker Hans König.
0: Ja, der Volker, den habe ich eingeladen. Den habe ich, oder nicht nur ich, aber den kennen einfach sehr viele in Düsseldorf. Der hat mit vielen Bands zwischen Weißem Bären, Gogo,
1: und Rheinterrassen
0: und er mit seinen Bands gespielt bis heute in den letzten 30, 40 Jahren, auch Mitveranstalter von den, ja, man kann schon sagen, sehr bekannten, legendären Weihnachtskonzerten im Haus der Jugend. Und ich habe ihn kennengelernt, ja, weil er bei seinen Konzerten mit seinen Bands, mit den unterschiedlichen Bands, fast immer ein Stück gespielt hat von Udo Lindenberg. Und da habe ich gemerkt, der brennt für den Jungen. Und ich weiß, dass er Udo Lindenberg-Fan ist und auch Status Quo-Fan. Aber es gibt noch eine andere Besonderheit. Udo Lindenberg ist ja in Gronau geboren und der Volker in Hiltrup. Und dann gibt es noch eine Nähe der beiden, aber da muss er gleich selber mehr zu erzählen. Der Udo hat am Sonntag Geburtstag. Und der Volker zwei Tage vorher. Sie werden zwar nicht gleich alt, aber jetzt muss ich ihn mal fragen, wie ist denn deine Nähe zu Udo entstanden, lieber Volker?
1: Ja, also erstmal vielen Dank für die Einladung, lieber Rainer. Der Max ist ja heute nicht da.
0: Ja.
1: Den würde ich auch gerne herzlich begrüßen, aber er ist leider nicht da. Ich sehe ihn nicht. Er ist auf jeden Fall bei mir in meinen Augen. Ja, also, wie habe ich Udo kennengelernt? Ich meine, Udo, wenn du in Münster wohnst oder aufwächst, also ich bin in Münster geboren, also in Hiltrup, ganz genau. Und Udo hat ja seine Wurzeln mehr oder weniger in Gronau.
0: Richtig.
1: Und die Band, das ganze Panikorchester, ist ja in Münster entstanden. Steffi Stephan, dann Bertram Engel aus Rennsteinfurt, der Schlagzeuger. Und dann gab es ja die berühmte B54 Richtung Gronau, das war die Verbindungsstraße zu Gronau und Münster. Und da hat Udo halt mit dem Rock'n'Roll angefangen, im Bullenkopf damals und geheime Konzerte, da war ja der Udo noch nicht bekannt. Also keiner kannte Udo Lindenberg. Und, aber als die ersten Erfolge, dann waren Andrea Doria und 79, die livehaftig rausgekommen ist. Das war natürlich ein Megaknall und alle Münsterland.
0: Da hast du aber immer noch in Münster gewohnt. Ich meine, du lebst ja schon lange in Düsseldorf.
1: Ich wohne jetzt seit, 84 bin ich nach Düsseldorf gekommen. Das sind jetzt 42 Jahre. Hab aber meine Jugend, mein ganzes Vorleben so bis zum 21. Lebensjahr in Münster verbracht.
0: Ja, ja.
1: Und da wisst ihr natürlich mit Udo Groß, Steffi Stephan, der Bassmann, natürlich der legendäre Bassmann.
0: Hat, auch Münsteraner oder aus der Ecke?
1: Natürlich Münsteraner, der hat natürlich das Jofel unvergessen. Natürlich an der Weselerstraße, das erste Jofel, wo Udo auch die ersten Geheimkonzerte dann gegeben hat. Wo die Euphorie um Lindenberg immer größer wurde, auf einmal den großen Halle, er spielt in der Halle Münsterland. Und das war ja undenkbar eigentlich.
0: Oh,
1: und da waren wir natürlich als 15-Jährige, 16-Jährige, haben die Karten noch 15 Mark, 13 Mark, 14 Mark gekostet.
0: Ja.
1: So, und im Jofel gab es dann Geheimkonzerte unter so solchen Namen wie Peter and the Wolf am Dienstagabend. Es regnete in Strömen, wie mit unseren alten Mofas dahin gefahren. Keiner wusste, wer da spielt. Aber man hatte irgendwie so das Gefühl.
0: Das Gerücht war da.
1: Das Gerücht war da. So, und es gab noch kein Internet und irgendwelche Sachen.
0: Ja.
1: Da ist man einfach hingefahren, da ist irgendwas so als 15-Jähriger. Was machst du am Dienstagabend bei Ström und Regen zu Hause? Rumhängen vor der Glotze, willst du ja auch nicht. Ne?
0: Ja.
1: Hat Uli auch mal einen Song drüber gesungen. Der Honky Tonk Show und die Mutter guckt alleine Krimi oder Show und die Tochter ist da, wo die Action ist. Ne? So. Und das sind wir natürlich dann am Dienstagabend bei Ström und Regen mit dem Mofa in Jofel gefahren und dann spielt gibt da eine Band, die heißt Peter and the Wolf, und auf einmal ist das ein Start-up-Konzert von Udo Lindenberg und dem Panikorchester für die große Tour.
0: Warst du denn, war das so deine erste, sag ich mal, große Band, oder war vorher schon Status Quo auf deiner Liste?
1: Status
0: oder
1: Quo so war 78.
0: Ja, die das kam war, später, die kam an sich später. Ne? Ich meine, Udo war ja so 74, 75, 76 oder für dich erst?
1: Mein erstes Udo-Konzert war 1979. Und oh. Also das war diese Live-Haftig-Tour,
0: ja.
1: Wo er auch...
0: mit Eric Burden,
1: genau,
0: habe ich heute dabei. Habe ich heute dabei, ja.
1: Kann ich nur empfehlen,
0: ist immer noch. Ist mal auf dem Plan, und wir machen jetzt mal zwischendurch ein Stück, das habe ich jetzt einfach nochmal rausgesucht,
1: ja.
0: Also nicht, dass ich dir in Wort fallen will, weil ich, wenn du das singst, das passt auf dich und das passt auf Udo.
1: Was singt er denn?
0: Und das spielen wir jetzt.

0: Ja, das war mein Ding. Das war eine der ganz aktuellen oder eine der von den letzten Scheiben. Aber da habe ich mich jetzt gegen den Volker durchgesetzt. Er sagt, ach, das ist ja eine von den neuen, das gibt doch noch so viel ältere. Ja, wir waren hängen geblieben bei Livehaftig. Eine Doppel-LP 78, 79 und
1: legendäre Platte.
0: Ja, legendäre Platte auch.
1: Sympathy for the Devil in Deutsch da drauf von Udo Lindenberg.
0: Ja, auch wenn man die Platten, die er in den Jahren gemacht hat, wenn einem das heute, wenn man die in den Händen hält, fällt mir immer wieder auf, wie aufwendig die gestaltet waren. Einmal die Platten als solche, aber auch die Produktion. Ne? Der hat ja Tourneen gemacht, Peter Zadek, Peter Herbolzheimer war dabei, der hatte ja Choreografen. Heute könnte man die, glaube ich, so eine Tournee fast gar nicht bezahlen. Aber
1: das ist nicht finanzierbar, ich weiß nicht. Also ich meine, klar gibt es auch interessante Shows, aber das war ja damals einzigartig, ja, dass er sowas auf die Bühne gebracht hat. Solche, Udo hat ja immer gesagt, das Ohr sieht mit und umgekehrt, das Auge hört mit. Also es sollte immer eine Show sein. Ja. Und das hatte ja auch einen kleinen Rahmen. Immer, es waren immer Lilliputaner, Elfen, irgendwelche Verrückten auf der Bühne, große, kleine, dicke. Und das ist halt Udo Lindenberg, der diesen breiten Rahmen, dieses Spektrum und immer, es gibt kein Grün, es gibt kein Weiß, es gibt kein, außer seine Socken natürlich, die sind immer grün.
0: Ja, du, ich habe heute festgestellt, als du zum Studio gekommen bist, hast du mir gesagt, du hast die Udo-Socken an. Ja. Und dann habe ich runtergeguckt und habe ich festgestellt, grüne Socken. Ja. Ich sag Udo-Socken. Ja, hast du mir gesagt, was?
1: Ja, in den letzten Jahren. Ja, weil grün ist die Hoffnung. Und bei Udo ist auch immer die Hoffnung.
0: Grüne Socken.
1: In den letzten Jahren zumindest. Aha. Und das ist einfach die Hoffnung. Und grün ist einfach eine gute Farbe. Das ist, ich denke mal, grün ist grün, oder? Ja. Und Udo ist auch dafür da, dass er auch Hoffnung macht und immer noch, gerade in diesen Zeiten, wir wissen gerade, was alle los ist, wo überall was los ist, und Udo hat sich immer gerade gestellt und immer eine Meinung gehabt, und darum bin ich absoluter Udo Lindenberg-Fan und seit 15 Jahren, seit meinem 15. Lebensjahr,
0: ja.
1: Das ist einfach ein Mensch mit Haltung und
0: ja. Und wir haben auch gerade zwischendurch gesprochen in der Pause, was er auch immer gemacht hat, selbst in diesen frühen Phasen, als der ja schon im Kommen war, als er vorne war, der hat also auch immer andere Leute eine Bühne gegeben, hat die mit auf die Tourneen mitgenommen. Wir haben das Beispiel genannt, den wollen wir jetzt mal bringen, ne?
1: Absolut, Erik Burden, einer der größten Bluesänger, ja, überhaupt. Animals damals, den, ja, hat Udo auch mit auf die Tour genommen. Und
0: Er hatte ja eine Scheibe gemacht, wo er zwei Platten rausgebracht hat, wo er gecovert hat, der Udo, ne? Rock-Songs, Rock'n'Roll-Songs. Und da war ja dieses
1: Rock'n'Roll-Revue, genau.
0: Ja, ne? Ja. Und dann hatte den Erik mit auf Tournee gebracht und den Song spielen wir jetzt mal. We gotta get out of this place oder wir kommen raus aus dem Dreck.
1: Verdammt. Aus dem Dreck.
2: Wir bringen einen Song, We gotta get out of this place. Den hat Erik vor ein paar Jahren groß rausgebracht. Verdammt.

0: Ja, mit dem Sakko nach Monaco und mit Charlene auf der Maschine.
1: Caroline auf der Maschine.
0: Ah, ja, genau. Das sind so die Reime, die ihn bekannt gemacht haben, die du auch in deinen Songs so manchmal gebracht hast. Du hast mir gerade gesagt, das Konzert hast du in Düsseldorf gesehen.
1: In der Philipshalle, ja. 1981, unvergessen, mit meinem hellblauen Ford Taunus, Zweitürer.
0: Du bist mal Auto gefahren?
1: Ich bin mal Auto gefahren. Früher durfte man das noch ohne Führerschein. Nein, es ist natürlich, ich bin auch mit Führerschein von Münster-Hildrup nach Düsseldorf gefahren und in die altehrwürdige Philipshalle, Udo Lindenberg auf der Odopje-Tour. Da war ich bei dieser Tour in Kaunitz, das ist irgendwo bei Bielefeld, das gibt's ja nicht, auch in der Stadt X. Die, ja, mit den zwei Türmen, da war ich auch in der alten Sporthalle, dann in Essen in der Grugerhalle.
0: Ach, du bist dem hinterhergefahren?
1: Ich bin dem quasi hinterhergefahren mit meinem alten Ford Taunus und habe dann auch übernachtet da und das konnte man damals noch, da waren die Parkgebühren noch nicht so hoch und man hat sich einfach in den Ford Taunus gelegt und die Karten kosten, glaube ich, 19 oder 22 Euro für Udo Lindenberg. Udopia-Tour unvergessen.
0: D-Mark.
1: D-Mark. Nicht Euro. D-Mark, ja genau, Euro gab es nicht. D-Mark, unvergessen. Und in der Philipshalle bin ich tatsächlich, es ist wirklich wahr, erste Reihe und es gab noch keine Wellenbrecher und solche Sachen, da ist man einfach...
0: Wie ist heute der VIP-Bereich, ne?
1: Ja, und da musst du dann dich erstmal ausweisen und dies und das und einen Code haben und einen QR-Code und etc. Ja. Und wieder rein und raus und das so links und rechts raus. Und
0: wie lange hast du vor der Halle gestanden, um in der ersten Reihe zu stehen?
1: Da haben wir den ganzen Nachmittag da. Ehrlich? Vor dem alten Gambrinos noch. Diese
0: Kneipe. Auf der Oberbilka, an der Ecke,
1: wo
0: heute der U-Bahnhof ist.
1: Genau. Und da lief natürlich rauf und runter immer von den Bands, die in der Philipshalle gespielt haben, die Musik rauf und runter. Und da waren wir schon mittags gewesen, ab 12 Uhr, also das Auto schon vorher abgestellt auf dem Parkplatz. Was nichts kostet da in der Philipshalle.
0: Habe ich wieder was dazugelernt. Ich bin da im Leben noch nicht drin gewesen. Heute ist da, glaube ich, ein Grieche drin. Oder zwischendurch mal ein Grieche. Ne?
1: Das kann sein, das weiß
0: aber
1: ich nicht.
0: Aber Gambrinus, der Name
1: Gambrinus,
0: ist
1: bei mir noch... Gambrinus, ja, ja, unvergessen.
0: Ach.
1: Naja, auf jeden Fall Udo Lindenberg in der Philipshalle, grandios. Kleine Volker aus Münster-Hildrup in der ersten Reihe. Und irgendwann gingen ihm die Sicherungen durch und sprang dann über die Balustrade auf die Bühne drauf und es kamen zwei wilde Rockerordner auf mich zu, griffen mich am linken und am rechten Arm, versuchten mich von der Bühne zu zerren. Und was macht der Lindenberg?
2: Nein, keine Panik, ey, der Junge ist in Ordnung, der macht nichts, wir singen jetzt hier zusammen Rocker. Ich bin Rocker, ich bin Rocker.
1: So, das ist aber jetzt ein ganz anderes Lied, aber wie gesagt, das war die Tour mit dem Sakko nach Monaco 1981, Udopia, unvergessen, Philipshalle Düsseldorf, der kleine Volker auf der Bühne. Ich Wunderbar. Suche immer noch bei YouTube oder irgendwo auf irgendwelchen Kanälen,
0: ob das einer mitgenommen
1: hat, ob das einer gefilmt hat. 1981, Udo Lindenberg, Philipshalle, Udopia-Tour.
0: Wir machen jetzt einen Aufruf. Bis dahin spielen wir Mr. Nobody.
1: Genau.

0: Ja, das war der Mr. Nobody. Und in der Zwischenzeit haben der Volker und ich festgestellt, dass wir so die einen oder anderen Berührungspunkte haben, obwohl ich jetzt nicht der absolute Lindenberg-Fan war, aber Düsseldorf ist ja so ein Punkt gewesen, der aus den unterschiedlichsten Seiten auch Udo Lindenberg berührt hat. Viele wissen das, der hat mal im Breidenbacher Hof seine Ausbildung begonnen, hat dann...
1: Bis er eine Dame flambiert hat, mal eben kurz Essen ausgefahren, eine Dame flambiert und dann hat er ihr gesagt, ich will eh Popstar werden, das steige ich aus aus der Nummer, ich bin hier raus, ich werde jetzt mal Popstar. Und dann ist er erstmal nach Libyen gegangen danach.
0: So, ich hatte irgendwo was gelesen, der hat die Ausbildung geschmissen, weil sie ihm irgendwas mit Brandstiftung vorgeworfen haben.
1: Ja, flambieren, ja, so eine Dame flambieren ist ja so eine Art Brandstiftung. Ich weiß nicht, dann im Zimmer hat es wahrscheinlich auch noch gelodert mit der Dame.
0: Auf jeden Fall, war er ja zu der Zeit, er hat sich ja nie als Schlagzeuger bezeichnet, sondern eher als Trommler. Ja. Na, zu der Zeit noch, da war er ja auch Anfang der 60er, da war der ja gerade 15, 16, 17 Jahre alt. Und ich habe zumindest mal das eine oder andere gehört, gelesen, dass der dann eben abends, wo Düsseldorf noch eine absolute Jazz-Metropole in gewisser Weise war, unheimlich viele Jazz-Lokale hat. Und da ist der überall rumgegangen, hat da und Downtown dort mitgetrommelt und hat dann damals, den wir beide kennen, den Freddy Schauwecker auch kennengelernt. Und der mit seinem Jolly Jazz Orchester so auch viele Jahre Düsseldorf und darüber hinaus so mehr Dixieland gemacht hat. Das ist der Titel, den wir nachher spielen. Und zu der Geschichte Dixieland und Rentnerband kannst du ja was sagen. Dann ist ja der Udo hier in Düsseldorf in der Arena aufgetreten. Beim Stadionkonzert.
1: Ja, das war ja 2016. Das ist ja eigentlich schon die neuere Geschichte von Udo Lindenberg. Aber Freddy Schauwecker, natürlich legendär, wie gesagt, von Jolly Jazz Orchestra. Die haben sich ja hier kennengelernt, als Udo seine Ausbildung gemacht hat, erfolglos im Breitenbacher Hof, die er dann flambierend abgebrochen hat.
0: Ja.
1: Und hat dann gesagt, ich werde dann lieber Rock'n'Roller und spiele mit diversen Rock'n'Roll-Bands oder Jazzmusikern irgendwelchen Kaschem. Und er hat aber immer diesen Kontakt gehalten zu Freddy Schauwecker und hat den dann 2016...
0: Ja, ihre Telefonnummern irgendwie, glaube ich.
1: Die waren immer in Kontakt und 2016 war ja die erste Stadiontour, die Udo Lindenberg jemals gemacht hat. Der hat zwar bei... diesen Friesenskonzerten in den 80er, 90er Jahren hat er auch immer teilgenommen. Unter anderem war das in München, glaube ich, im alten Olympiastadion. Aber das erste eigene Stadionkonzert, was Udo Lindenberg jemals gemacht hat, war hier in Düsseldorf 2016.
0: Mit 70.
1: Ja.
0: Mit 70 muss man mal festhalten.
1: So, und das war natürlich so erfolgreich und ausverkauft. Und da hat er wirklich Freddy Schauwecker einfach mal angerufen. Und der stand wirklich auf der Bühne. Und welchen Titel können die besser spielen und besser darbieten
0: als den wir jetzt spielen?
1: Genau.
0: Den hier.

0: Ja, Udo, der Weltreisende. Ich als kleiner Hildrupper, nochmal vielen Dank an den Rainer und an den Max auch. Der ist zwar heute nicht hier, aber trotzdem, er wird mich irgendwann wieder begrüßen und sehen und hören. Also, Udo Lindenberg davor lief, ich träume oft davon. Ein
1: Segelbond zu klauen.
0: Genau.
1: Ja.
0: Ein Lied, was irgendwann nur auf einer Single gelandet ist.
1: Auf der B-Seite von Bodo Ballermann.
0: Ah, da bist du
1: besser informiert. Ja, in manchen Dingen bin ich zu Hause. Ich habe ja gesagt, ich bin nicht der Lindenberg-Fan, aber ich habe das gerade toll gefunden, wie du bei dem letzten Stück alles mitgesungen hast, den Text. Du müsstest auch mal so ein.
0: Wir fahren nach Jamaika, nach Kingston Town. Ja, und ich, wenn man in Münster-Hildrup geboren ist, ist man natürlich ja gerne geboren erstmal. Und das macht ja auch nichts. Aber du willst natürlich raus in die große, weite Welt. Und das war natürlich mein Dosenöffner. Udo Lindenberg hat immer über diese Weite gesungen. Wo gehst du hin? Du musst immer weit und das Meer und der Himmel und alles ist offen, nicht so eng. Und
1: Hiltrup hatte wie viele Einwohner?
0: So 15.000, mittlerweile über 30.000.
1: Ja,
0: ich bin auch stolz auf Hiltrup.
1: Die ist ja aus Göttingen, wollte die auch mit 17, 18 unbedingt raus und das hatte ein paar mehr Einwohner. Ich kenne das Gefühl nicht, aber man...
0: Ja.
1: Beim Udo und bei dir so, und kann Udo ich das nachvollziehen. Aus
0: Gronau und darum hat er diese Sehnsucht gehabt. Und ich hatte ja auch mit 18, wie gesagt, was gerade lief, Jamaika ist von 1980. Da war ich mal zarte 17 und dann hört man natürlich so einen Song. Und dann denkt man sich natürlich, wo ist die große weite Welt? Jamaika hinaus aufs Meer oder auf die irgendwohin ins Weltall.
1: Früher waren das die Seemannslieder, das war noch Freddie Quinn.
0: Ja, außerdem ist die Melodie geil.
1: Ja.
0: Also, das Panikorchester war immer sowieso bestückt mit geilen Musikern, Steffi Stefan, Hannes Bauer, mit dem ich selber mal zusammengespielt habe im Weißen Meeren.
1: Bauer, Garn und Dijk?
0: Richtig, Bauer, Garn und Dijk, ja.
1: Boah.
0: Bauer Garn und Dijk.
1: Im Bären habt ihr
0: das Lauf Frosch Blues, ja, unvergessen.
1: Ja, toll.
0: Ja. Aber wir haben uns irgendwie die Richtung nicht verloren. Die Odyssee geht weiter und zwar hier in unserem kleinen Potpourri, Udo Lindenberg Potpourri. Wir sind jetzt irgendwie von Segelboot Jamaika und dann würde jetzt natürlich passen irgendwo dahin, wo der Udo hingegangen ist, von Gronau Richtung Hamburg, hoch in den Norden. Und das war eigentlich
1: der Durchbruch.
0: Erste große Hit, also noch vor Andrea Doria, was schon lief. Hoch im Norden war wirklich die Nummer, die wirklich angedockt hat, wo die Aufmerksamkeit auf das Panikorchester in Udo Lindenberg so republikmäßig und dann ging es erstmal los mit der ganzen Geschichte.
1: Dann spielen wir die doch mal.
0: Machen wir.

0: Ja, durch die schweren Zeiten. Und Udo hatte wirklich schwere Zeiten. Wenn man so eine lange Karriere hat, da geht es nicht immer nur aufwärts. Und das war wieder sein, ja, ob Comeback oder so. Aber 2016, Volker, ist er mit der nochmal richtig durchgestartet. Da waren ja richtig tolle Sachen drauf. Der hatte einen richtigen Produzenten. Und du kennst auch seine Tiefs.
1: Ich kenne...
0: Du hast gerade was vom Marienhospital erzählt.
1: Alle Tiefs, aber in den 90er Jahren ist Udo ja mal hier in Düsseldorf richtig abgestürzt und musste dann herzkathetermäßig und notversorgt werden im Marienhospital. Und meine liebe Michaela war eine von denen, die Udo tatsächlich persönlich kennengelernt hat und...
0: Hat die dich nicht dazu das geholt? Leben,
1: nein.
0: Oder kannte die euch noch nicht?
1: Da waren wir noch nicht vereint. Liebe Grüße in diesem Fall. Auf jeden Fall hat Udo überlebt und hatte natürlich wirklich harte Zeiten in den 90er Jahren und es lief gar nichts mehr musikmäßig. Die Sauferei war einfach too much und alles. Die alte Panikband hat ihn verlassen und da war ich mal im Konzert in Grefrath in der alten Eissporthalle.
0: Ja.
1: 1500 Leute passen da rein. Und es waren vielleicht, lass es wirklich 800, 900 gewesen sein. Also du bist ganz locker in die erste Reihe gekommen und dann siehst du deinen Hero aus jungen Jahren, deinen musikalischen Gott irgendwie, Gott würde ich es nicht sagen, aber ein Udo Lindenberg und... der auf der Bühne steht, der einfach nicht mehr fit ist. Und
0: der hatte aber auch traurig. Zu der Zeit dann auch, wird ja, das eine bedingt ja das andere oft, nicht nur, dass er dann eben, ich sag mal, Alkohol und sonstige Sachen, die ihm Probleme bereiten, die Texte funktionierten auch nicht mehr
1: nein,
0: so, oder?
1: Nein, die alte Band hatte ihn verlassen halt und dann hat er natürlich eine Liveband zusammengestellt mit seinem ganz alten Gitarristen Karl Arlaut und die beiden jungen Söhne, die Verrückten, Lukas und Kirian waren auch dabei. Tolle Bühnenshow, aber Udo war halt nicht mehr Udo und es fehlte so, dass Originale, das
0: von ihn ausgemacht hat.
1: Die Identität und er war irgendwie, er hat die richtig verloren. Ne? Odyssee war ja dann irgendwie 83, was er rausgebracht hat, Riesentitel. Und auf jeden Fall ging es dann aber trotzdem weiter.
0: Und du bist immer Fan geblieben.
1: Ich bin natürlich immer Fan geblieben, weil wenn man einmal Udo Lindenberg Fan ist, dann geht das ja nicht weg.
0: Ja.
1: Das ist ja wie bei Fortuna Düsseldorf, wenn du Fortuna Düsseldorf
0: richtig, das ist ein gutes Beispiel.
1: Dann geht das
0: ne?
1: ja nicht weg.
0: Also Udo war richtig am Boden. Udo war weg vom Fenster, wenn man so sagen will. Und aber er hat an sich, wenn man ihn auch danach erlebt hat, meine ich, der hat immer noch gesagt... Leute, ich lebe und lasst euch...
1: Und es geht immer weiter. Lasst
0: ja, jetzt lasst dir nichts erzählen. Und der Titel, der ist von dir. Und der, ich finde, also ich fand, den habe ich rausgesucht, ich fand den sehr treffend, weil ich mich auch erinnern kann, dass ich den gehört habe, wenn du so in den, ja, ich sag jetzt einfach mal, in allen Kaschemmen in Düsseldorf live aufgetreten bist. Hau mal rein, nichts erzählen, die Kronkorken.
1: Sensationelles Lied.

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0: der Body und er, der Udo und sein Body, der hat das jetzt nochmal beschrieben, was er da im Marienhospital erlebt hat und in den Zeiten davor und danach. Ja, ne, Volker, harte Zeiten.
1: Harte Zeiten, ich war nicht live dabei, aber meine Holde, die ich dann aber erst danach kennengelernt habe,
0: ja.
1: Aber sie zählt auch immer noch davon und freut sich, dass Udo natürlich noch da ist. 80 Jahre, er wird zum ersten Mal dieses Jahr 80, also morgen. Also, und ja. Das ist auch gut so, weil Udo Lindenberg ist schon ein Unikum. Und
0: also wenn man in der deutschen Musik, glaube ich, von einer Legende sprechen kann, dann ist das absolut Udo. Ne? Also was der alles abgedeckt hat und Cover-Songs gemacht hat, selber immer wieder andere Leute, die seine Songs interpretiert haben. Wobei ich das, was so zuletzt rausgekommen ist oder was jetzt rauskommen soll, zum Teil nicht, da drängeln sich ja auch manche vor. Ne? So,
1: ja,
0: es ne? Außer die Kronkorken, die haben einen schönen Song gemacht, den wir vorhin gespielt haben, den fand ich richtig gut.
1: Ja.
0: Aber wir bringen jetzt mal einen, also einer, der es auch nicht so gut gegangen ist, Marilyn Monroe. Den Song kennen wir ja alle von Elton John und Lady Di und Goodbye Norma Jean.

0: Wir spielen jetzt gleich eine Nummer, die Heizer kommen, die mir gar nichts sagt. Aber mir? Ja, deswegen habe ich dich ja auch dabei, Jung. Dann erzähle mal.
1: Zarte 17.
0: Oh.
1: So. Mit 18 war ich ja, da rannte ich nicht in Düsseldorf rum, mit 18 bin ich in der Düsseldorf gefahren, wie schon erwähnt, vorher mit dem hellblauen Ford Taunus von Münster-Hildrup Richtung Philipshalle. Aber mit 17, da rannte ich doch in Münster-Hildrup rum und bin dann in die Halle Münsterland gegangen. Und da hat das Panikorchester gespielt auf der Tour Panische Zeiten. Und da
0: waren die Heizer kommen.
1: Die Heizer kommen, ja. Tour. Das, also 1980 hieß die Platte Panische Zeiten, aber die Heizer kommen war die Tour. Und das war die erste Nummer. Und als die Heizer gekommen sind, danach bin ich dann auch gekommen. Und da zeige ich jetzt, nein, das ist eine andere Geschichte.
0: Kommt der Begriff von Einheizen?
1: Ja, und zwar Rock'n'Roll Einheizen und Hannes Bauer und das ganze Panikorchester, das Original Panikorchester damals noch. Sensationell. Und das hat mir so die Socken und die Schuhe ausgezogen. Die grünen Socken, die ich heute noch trage, die ich mir zugelegt habe.
0: Ja,
1: Udo ist einfach als Heizertyp unverzichtbar. Und auf so eine Idee zu kommen, die Heizer kommen, man denkt ja erstmal, ja, irgendwie, man muss die Heizung anwerfen. Nein, du musst die Rock'n'Roll Heizung anwerfen, immer nach vorne.
0: Ja, dann spielen wir das doch jetzt
1: dann
0: mal.
1: Dann machen wir das jetzt mal.
0: Komm, hört euch
1: das
0: hau mal rein,
1: die
0: Tango.
1: Heizer kommen, yeah!

0: Ja, ihr müsstet einfach dabei sein, wenn der Volker diese Sachen alle mitsingt. Aber da sieht man, die Songs, die einen in frühester Jugend geprägt haben, die vergisst man einfach nicht. Da hat man den Text, da weiß man auf welcher Seite, welches Stück das ist. Und das ist beim Volker so. Die Heizer kommen, der hat ja vorhin schon vieles dazu erzählt. Ich habe das Stück bis heute nicht gekannt, obwohl ich die Platte hatte. Aber jetzt
1: kennst du es endlich.
0: Jetzt kenne ich es. Jetzt weiß die Heizer kommen. Ja, aber ich kenne das ja von anderen Platten auch. Oder wenn ich zu Hause mit der Jo Musik höre und die sind in der Küche, bumm, da kommt ein Lied, da singt die den Text von vorne. Die drängel ich ja immer, wenn wir irgendwo im Urlaub sind. Ich sag, mach doch mal Karaoke mit. Aber das kriegst du nicht. Du auch nicht. Karaoke machst du auch nicht.
1: Ich bin so ein Anti-Karaoke-Typ. Ich bin auch eigentlich kein Radiogesicht, darum ich auch dir.
0: Aber wäre schön, wenn wir das heute hätten mitlaufen lassen, so ein kleines Tonband. Dann hätten wir so ein Bootleg von dir machen können.
1: Ja. Vielleicht ist es ja nicht das letzte Mal. Erstmal muss ich mich ganz, ganz herzlich bedanken beim Rainer. Bei Max kann ich mich ja nicht bedanken, der ist ja gar nicht da. Den sehe ich ja überhaupt nicht. Aber irgendwann sehe ich den wieder. Also ich habe jetzt eigentlich nur noch zu sagen, Goodbye Sailor, einer meiner absoluten Favorite und Lieblingssongs von Udo Lindenberg.
0: Wunderbar.
1: Danke und danke, lieber Rainer, für diese Einladung.
0: Gerne, gerne. Dankeschön. Immer wieder, lieber Jung.
1: Ciao.
0: Hau rein.

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0: Eurovision gewonnen, aber yay!
1: Ja, du bist ein bisschen ausgerastet gerade, oder?
0: Ja, die Zuhörer und Zuhörerinnen in NRW sind alle jetzt wach, aber nächstes Jahr sehen wir uns in Bulgarien, in Sofia.
1: Ja, wobei ich glaube, die sind noch nicht alle so, die sind nicht alle wach, aber zumindestens... Hat ja jetzt Bulgarien das Ding gewonnen.
0: Ja, Bulgarien hat zum allerersten Mal den ersten Platz gewonnen. Bulgarien hat schon mehrfach gute Plätze gemacht, aber so einen Abend hat es noch nie in der Geschichte, in der Eurovision-Geschichte von Bulgarien gegeben. Und ich bin jetzt hin und weg, meine bulgarischen Wurzeln freuen sich total und ich bin gleich heiser vor Schreien.
1: Okay, das heißt nächstes Jahr Sofia.
0: Genau, nächstes Jahr Sofia. Wir werden berichten am Mittwoch, 90 Minuten Bus. Da gibt es mehr Details, aber ihr könnt schon mal eure Flüge nach Sofia buchen. Sofia ist eine tolle Stadt, egal wann man die Stadt besucht. Das können wir auch irgendwann erläutern.

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